0: Ausgezeichnet, ich bin Anna Ober.
1: Granada, ausgezeichnet.
0: 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Over.
1: Roger, thank you for your help.
0: Thank you, Queen Anna.